0: 嗨，
1: 嗨，
0: 请进。
1: OK， 你怎么样？行李都收拾好了？
0: 嗯。
1: 我想，反正也睡不着，喝杯酒，没准能睡得更好点。
0: 也就这一杯了，没了。
1: 够了。哎。
2: Room service。
1: 你叫的？
0: 我没叫。
1: 我看一眼。
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